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1: Slowenische Volleyballer schreiben Geschichte. Guten Tag, mein Name ist Ale Schiusch.
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1: Die slowenischen Volleyballer haben erstmals eine Medaille in der Nations League gewonnen. Im Spiel um Platz 3 besiegte das Team von Teamchef Fabio Soli im chinesischen Ningbo Japan mit 3:1 in Sätzen und sicherte sich damit die Bronzemedaille. Nach 3 vierten Plätzen in den vergangenen Jahren gelang damit endlich der Sprung aufs Podest. Überragende Spieler waren Nik Mojanovic mit 24 und Rok Mojic mit 23 Punkten. Es war nicht unser schönster Volleyball, jedoch haben wir vor allem Charakter bewiesen, so nach dem Spiel Zentralblocker Jan Kozamernik.
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1: Den Titel in der Nations League sicherte sich hingegen Polen mit einem 3:1 Finalsieg gegen die USA. Für Slowenien ist der Erfolg ein wichtiger Schub mit Blick auf die Europameisterschaft im September. Der Waldbrand bei Borwitz im Nordwesten Sloweniens ist unter Kontrolle. Feuerwehrkräfte konnten den Brand gestern eindämmen. Dennoch bleiben zahlreiche Glutnester in schwer zugänglichem Gelände aktiv. Rund 100 Feuerwehrleute setzen die Löscharbeiten heute mit Unterstützung weiterer Einsatzkräfte fort. Auch Löschflugzeuge und Hubschrauber waren im Einsatz und warfen mehr als 120.000 Liter Wasser über dem Brenngebiet ab. Nach Einschätzung der Einsatzleitung werden die Nachlöscharbeiten noch mehrere Tage dauern. Ministerpräsident Janez Janša dankte den Feuerwehrleuten, dem Zivilschutz und dem Militär für ihren Einsatz. Die slowenische Polizei startet heute eine landesweite Schwerpunktaktion gegen überholte Geschwindigkeit. Die Kontrollen laufen bis Sonntag und finden gleichzeitig auch in zahlreichen anderen europäischen Ländern statt. Überwacht werden vor allem unfallträchtige Straßenabschnitte, auf denen mehrere Polizeistreifen gleichzeitig im Einsatz sind. Überhöhte oder nicht angepasste Geschwindigkeit bleibt die häufigste Ursache schwererer Verkehrsunfälle. In diesem Jahr registrierte die Polizei bereits mehr als 69.500 Geschwindigkeitsverstöße. Bei Unfällen aufgrund überhöhter Geschwindigkeit kamen bisher 23 Menschen ums Leben. Und noch zum Wetter. In Slowenien setzt sich die Hitzewelle heute unvermindert fort. Im ganzen Land scheint überwiegend die Sonne. Wolken bleiben die Ausnahme. Die Temperaturen steigen auf 34 bis 38 Grad. Am heißesten wird es dabei im Westen des Landes. Regen ist nicht in Sicht. Auch in der Nacht kühlt es vielerorts kaum unter 20 Grad ab.
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1: Bitte Vorsicht, es gibt einen Unfall im Zuge der A2 der Autobahn von Ljubljana in Fahrt Richtung Karawankentunnel. Vorsicht ist geboten bei Kran Zahod. Zudem gibt es Arbeiten mal wieder auf der A1 zwischen Maribor und Ljubljana. In Fahrt Richtung Ljubljana werden Sie um die eine halbe Stunde Zeit mehr in Anspruch nehmen müssen, und zwar wegen Arbeiten erst einmal bei Slovenska Bistrica Juka, so etwas direkt nach Maribor, und dann noch einmal vor Domžale und Sneberje. Es staut dann auch im Zuge der Umfahrungsstraße von Ljubljana von Kosese über Vič vorbei an Kosarje in Fahrtrichtung auf die A1 Küstenautobahn bis Brisovica hält der Stau an. Dann klärt es auf, kommt aber wieder und zwar zwischen Kosarje und Dragomer und noch einmal zwischen Unec und Postojna in Fahrtrichtung Koper-Verzögerungen von um die 10 Minuten einzuplanen. Es staut zudem um den Bleder See auf den Verbindungen Lesce-Bled und Bohinska-Bela-Bled und auch an der Küste auf der Verbindung Schmarje-Koper.
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4: 10 in paar 3 Minuten. Ein heißer Tag vor uns. Alles guten Tag.
5: Ja, guten Tag. Ja.
4: Aber jetzt sind wir schon gewohnt.
1: ja und nein. Ne? Wenn du die Hitze meinst, okay, wir nehmen es irgendwo in Anspruch, aber müsste nicht so sein. Ne? Könnte ruhig 10 Grad kühler sein.
4: Ja, könnte.
1: Will aber nicht.
4: Ja, will aber nicht. Wie ist es mit dem Radsport jetzt bis Vuelta? Nichts?
1: Bis Vuelta nichts, aber es war super jetzt dieses Wochenende, das Boogie Challenge. Morgen, ich werde darüber auch ein bisschen ausführlicher berichten, morgen haben wir das Ganze im Fokus.
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1: Bitte Vorsicht, der Karawankentunnel wurde aufgrund einer Fahrzeugpanne jetzt in beide Fahrtrichtungen für den gesamten Verkehr gesperrt. Es gibt zudem auch Staus, arbeitsstellenbedingt, einmal im Zuge der A1 und zwar von Maribor in Fahrtrichtung Ljubljana. Zwischen Slowinska, Bistrica Jug und dem Tunnel Colorebro erwarten Sie Verzögerungen von um die einer halben Stunde. Es staut dann auch auf der Umfahrungsstraße von Ljubljana, auf der westlichen von Kosese und unter südlichen von Vic an, über die Abzweigung Kosarje weiter auf die A1 Küstenautobahn bis Brisewitz, auch hier ein Zeitverlust von um die 10 Minuten. Auf der 1 Küstenautobahn staut es dann vor allem in Richtung Küste, einmal bis Würchnika und zweitens bei der Langzeitbaustelle zwischen Unetz und Postojna. Auch hier einige Verzögerungen. Es staut zudem auch beim Blieder See auf den Verbindungen Lesse-Bled und Bohinska-Bilablied und an der Küste auf der Verbindung Schmarje-Koper und Lucija-Strunjan.
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1: Auch Marokko spricht von Kampagne in Ceuta. Guten Tag, mein Name ist Ale Schinusch.
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1: Eine Social-Media-Kampagne soll den Massenansturm auf die spanische Exklave Ceuta ausgelöst haben. Das marokkanische Innenministerium erklärte in einer ersten offiziellen Stellungnahme, dahinter steckten Menschenhändler und gezielte Falschinformationen in sozialen Medien. Das hatten auch die Untersuchungen der spanischen Regierung ergeben. Mehr als 50.000 Menschen waren demnach innerhalb von 24 Stunden durch die Grenzanlagen auf EU-Gebiet gekommen. So gut wie alle sind mittlerweile zurück in Marokko. Ceuta liegt in Afrika, gehört aber zu Spanien. Die USA kündigen neue Verhandlungen mit dem Iran an. Sie sollen im Laufe des Tages beginnen. Deswegen hätte er geplante neue Angriffe am Wochenende abgesagt, sagte US-Präsident Donald Trump. Wann und wo und mit wem verhandelt wird, bleibt aber offen. Der Ölpreis ist heute im frühen Handel um 7% gesunken. Der Iran hat Trumps Ankündigung bis jetzt aber nicht bestätigt. Stattdessen laufen offenbar direkte Verhandlungen mit dem Oman über die Straße von Hormuz. Außenminister Araghchi ging es unter anderem um die Durchfahrtsrechte. Die seit Wochen blockierte Meerenge liegt zwischen Iran und Oman. In Venezuela sollen noch in dieser Woche Gespräche über einen politischen Übergang beginnen. Vertreter der Regierung und der Opposition wollen sich in Caracas an einen Tisch setzen. Im Mittelpunkt stehen Hilfen nach den schweren Erdbeben im Juni mit mehr als 5.500 Todesopfern sowie demokratische Reformen und politische Rechte. Oppositionsführerin und Friedensnobelpreisträgerin Maria Corina Machado wird an den Gesprächen nicht teilnehmen, erklärte er doch, sie werde den Dialog nicht behindern. Die USA drängen zugleich auf politische Reformen und freie Wahlen in den südamerikanischen Land. Der beste Radfahrer der Welt, Tadej Pogacar, startet in diesem Jahr auch bei der Vuelta a España. Das gab sein Rennstall UAE Emirates bekannt. Nach seinem 5. Tour de France-Sieg will der Slowene nun auch die letzte der 3 großen Landesrundfahrten gewinnen, die noch in seiner Erfolgsliste fehlt. Der 27-Jährige bestritt die Vuelta bisher nur einmal. 2019 wurde er Dritter. Mit einem Sieg bei der Spanien-Rundfahrt würde Pogacar erstmals die 3 großen Rundfahrten gewonnen haben und einen weiteren Meilenstein seiner außergewöhnlichen Karriere setzen. Unterstützt wird er bei der Vuelta unter anderem von seinem Landsmann bei UAE, Domen Novak. Noch zum Wetter. In Slowenien setzt sich die Hitzewelle heute unvermindert fort. Am Nachmittag wird es extrem heiß. Vor allem im Landesinneren und im Osten steigen die Temperaturen auf 37 bis 38 Grad. Örtlich sind sogar knapp 39 Grad möglich. Regen oder Gewitter sind heute Nachmittag nicht zu erwarten. Erst gegen Ende der Woche wird mit einer Wetterumstellung und einzelnen Gewittern gerechnet.
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1: Es gibt noch immer Staus, Arbeitsstellen bedingt, und zwar von Maribor in Fahrt Richtung Ljubljana. So haben wir es jetzt. Bei Slovenska Bistrica Jug, Verzögerungen von um die einer halben Stunde bis zum Tunnel Golorebro. Dann klärt es auf, kommt aber wieder eine weitere Baustelle vor Domžale. Dann geht es nur stocken voran in Richtung Ljubljana. Es staut dann auch von der westlichen und südlichen Umfahrungsstraße von Ljubljana in Fahrt Richtung Küste bis Brezovica. Um die 10 Minuten Zeitverlust auch hier. Falls Sie in Richtung Küste fahren bis Koper, da haben Sie noch einmal einen Stau, einmal bis Vrhnika und zweitens rund um Postojna, zwischen Postojna und Unec genauer gesagt. Auch dort Verzögerungen von rund 10 Minuten. Vor dem Karawankentunnel in Fahrtrichtung Österreich staut es ebenfalls. Die Fahrzeugkolonne hier ist um die 2 Kilometer lang. Es staut auch an der Küstenverbindung Skofije-Koper und zwischen Lesce und Bled, auch Bohinska-Bela-Bled. Noch einen Stau haben wir an der Küstenstraße Lucia-Strunjan. Es staut aber auch von Ljubljana Richtung Brezovica.
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2: Hallo, es ist wieder soweit. Wie immer an dieser Stelle, so haben wir natürlich auch heute für Sie einige Ausgetipps für den Abend zusammengesucht. Zu Beginn haben wir diesmal eine Einladung nach Držić in die Region Gorinska oder Oberkrain. Dort erwartet Sie heute einen Abend der Poesie, das Ganze in Ausführung der Sängerin Ditka mit ihrer Band und den Liedermacher aus dem Übermoorgebiet Ferry Leinschek.

Der Sitka Trio und Ferry Leinsteck heute Abend also auf dem Schloss Neuhaus von Tržič mit Beginn hier um 20 Uhr. Jazz vom Feinsten erwartet sich hingegen heute Abend in der Hauptstadt Ljubljana. Es konzertieren der legendäre slowenische Sänger Otto Pesner und das Jazz Club Gaio Quartett. Night and day.

Otto Pessler und das Jazz-Club-Gaio-Quartett, also heute im Café Trafica von Ljubljana, mit Beginn auch hier um 20 Uhr. Viel härtere Musik erwartet sich hingegen bei unserem Abschlusstipp in der Alternative-Zone. Metelkova von Ljubljana konzertiert heute die Avantgarde-US-Black-Metal-Band Liturgy.

0: Der Abend für Headbanger beginnt im Club Gromka von Metilkova um 21 Uhr. Und das wär's, was wir heute für Sie zusammengestellt haben. Wir wünschen an dieser Stelle gute Unterhaltung.
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1: Isabelle sorgt in Slowenien für Rekorde. Guten Tag, mein Name ist Ale Schinusch.
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1: Die Hitzewelle in Slowenien hält an und sorgt weiter für Rekordtemperaturen. Gestern wurden in Koper mit 40,1 Grad und in Jezersko mit 34,3 Grad neue Temperaturrekorde gemessen. Nach Angaben der Wetterbehörde ARSO verlagert sich die größte Hitze nun in den Osten des Landes, wo in den kommenden Tagen weitere Höchstwerte möglich sind. Ab morgen gilt für ganz Slowenien die höchste Hitzewarnstufe. Erst ab Freitag werden mit einzelnen Schauern und Gewittern etwas niedrigere Temperaturen erwartet. Die Waldbrandgefahr bleibt vor allem im Westen des Landes sehr hoch. Der Waldbrand bei Borwitz im Nordwesten Sloweniens ist derweil unter Kontrolle. Feuerwehrkräfte konnten den Brand gestern eindämmen. Dennoch bleiben zahlreiche Glutnester in schwer zugänglichem Gelände aktiv. Rund 100 Feuerwehrleute setzen die Löscharbeiten heute mit Unterstützung weiterer Einsatzkräfte fort. Auch Löschflugzeuge und Hubschrauber waren im Einsatz und warfen mehr als 120.000 Liter Wasser über den Brandgebiet ab. Die Lage sah sich gestern vor Ort auch Ministerpräsident Janez Janša an, der dabei den Feuerwehrleuten, den Zivilschutz und dem Militär für ihren Einsatz dankte.
2: Upravljeno je bilo izjemno delo, zdaj tehnika pomaga, ne? Nič ne bo brez človeka. 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Še obsej na takem terenu, ne, samo s tehniko, ni mogoče opraviti vsega. 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
1: Technik hilft zwar, aber mit Technik allein lässt sich nichts bewältigen, es bedarf Manneskraft, sagte der Premier. Nach Einschätzung der Einsatzleitung werden die Nachlöscharbeiten noch mehrere Tage dauern. Sloweniens U18-Basketballer haben Geschichte geschrieben und erstmals den Europameistertitel gewonnen. Im Finale der EM in italienischen Trentino besiegte das Team Gastgeber Italien souverän mit 88-71. Maßgeblichen Anteil am Erfolg hatte Stefan Joksimovic mit 24 Punkten. Er wurde zudem zum wertvollsten Spieler des Turniers oder MVP gewählt. Die Slowenien lagen fast über die gesamte Partie in Führung und setzten sich nach einer kurzen Aufholjagd der Italiener im Schlussviertel deutlich ab. Im kommenden Jahr wartet nun die U19-Weltmeisterschaft auf die goldene Generation. Noch zum Wetter. In Slowenien setzt sich die Hitzewelle heute unvermindert fort. Am Nachmittag wird es extrem heiß. Vor allem im Landesinneren und im Osten steigen die Temperaturen auf 37 bis 38 Grad. Örtlich sind sogar knapp 39 Grad möglich. Regen oder Gewitter sind heute Nachmittag nicht zu erwarten. Erst gegen Ende der Woche wird mit einer Wetterumstellung und einzelnen Gewittern gerechnet.
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1: Ja, leider gab es einen Unfall im Zuge der A1 und zwar von Ljubljana Richtung Maribor vor dem Tunnel Golo Rebro direkt im Stau. Es ist ein zusätzlicher Stau entstanden und natürlich, falls Sie dem ausweichen wollen, eine Umleitung wurde eingerichtet über die Verbindung Dramlje-Slovenske Konice. In Ljubljana kam es im Zentrum zu einem Unfall ebenfalls. Die Saloškace ist da gesperrt. Es gibt einen weiteren Unfall im Zuge der A1 Küstenautobahn vor der Küste in Fahrt Richtung Ljubljana bei Rauberkommander. Hier die rechte Fahrspur direkt in der Arbeitsstelle drin blockiert. Auch hier ein Stau entstanden. Weiters gibt es Staus als Folge von Arbeiten und zwar von Maribor Richtung Ljubljana auf der 1 bei Slovenska Bistrica Jug. Um die eine halbe Stunde werden sich hier Zeit verlieren. Und dann klärt das auf, kommt aber wieder der Stau, eine weitere Baustelle vor Domžale. Auch hier geht es Stocken voran. Es staut dann auch im Zuge der westlichen und südlichen Umfahrung von Ljubljana von Kosese auf der nördlichen und auf der südlichen von Barje über Kosarje, über die Abzweigung entlang bis hin zu der Ausfahrt Brisovica, das ist auf der A1 Küstenautobahn Richtung Koper. Hier mindestens 10 Minuten mehr Zeit einplanen wegen des Staus. Dann weiter Staus als Folge von Arbeiten von Ljubljana Richtung Koper. Erst einmal bis Vrhnika, dann klärt es auf, kommt aber wieder der Stau bei Unec und Postojna. Hier bei Postojna staut es auch in die entgegengesetzte Richtung. Auch an der Küstenverbindung Škofije-Koper gibt es Staus zwischen Brtoki und Koper Center. Das ist, falls Sie in Richtung Portoroš unterwegs sind. Und es gibt Regenreiseverkehr beim Bledersee auf der Verbindung Lesce-Bled und dann auch auf der Verbindung Ljubljana-Brisovica und an der Küste Šmarje-Koper und Lucija-Strunjan.
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1: Ursachen für Massenansturm auf Ceuta noch unklar. Guten Tag, mein Name ist Ale Schinusch.
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1: Nach dem Massenansturm auf die spanische Exklave Ceuta dauern die Diskussionen über die Ursachen an. Spanien wirft Marokko vor, die Grenzübertritte zumindest geduldet zu haben. Rabat weist die Vorwürfe zurück und macht Falschinformationen in sozialen Netzwerken sowie Schleuser verantwortlich. Auch ein Urteil des obersten spanischen Gerichtshofs könne Migranten zur Überfahrt ermutigt haben, hieß es. Nach marokkanischen Angaben versuchten rund 40.000 Menschen Ceuta zu erreichen. Marokko spricht von 11 Todesopfern, spanische Behörden von etwa 50.000 bis 60.000 Migranten und mindestens 72 Todesopfern. Die EU-Innenminister beraten morgen in einer Sondersitzung über die Lage. Auch heute kommt es auf kroatischen Straßen in Richtung Adria zu langen Staus. Besonders betroffen ist die Autobahn A1 zwischen Zagreb und Split. Nach einem Unfall staute sich der Verkehr zeitweise auch bis zu 25 Kilometer. Am Grenzübergang Karasovici nach Montenegro müssen Reisende auch weiter mit stundenlangen Wartezeiten rechnen. Gestern kam es dort zu einem regelrechten Chaos. Autofahrer warteten laut kroatischen Medien dort sogar mehr als 10 Stunden auf die Grenzüberquerung. Der Verkehr durch die Ortschaft Konable kam praktisch zum Erliegen. Kroatiens Ministerpräsident Andrej Plenković führt die Verkehrsprobleme auf dem Fernreiseverkehr als Folge der Ferien in Deutschland zurück.
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1: Plenković zufolge bremst auch das neue elektronische Einreisekontrollensystem der EU die Abfertigung. Er rief Reisende zur Geduld auf und rechnet nach dem Wochenende mit einer Entspannung der Lage. Die slowenische Großbank NLB ist mit ihrem Übernahmeangebot für die Addiko Bank gescheitert. Nur Aktionäre mit insgesamt 31,22% der Anteile nahmen das Angebot an. Zu wenig, denn NLB hatte eine Mehrheit von mindestens 50% plus einer Aktie als Voraussetzung festgelegt. Die österreichische Raiffeisenbank International hingegen erreichte die notwendige Schwelle von 55% und kann die Übernahme weiterverfolgen. NLB hatte für die Addiko Aktie 37 Euro geboten und damit mehr als die RBI. Die slowenische Bank wollte mit der Übernahme ihre Position in Südosteuropa ausbauen und stärker auf den kroatischen Markt Fuß fassen. Addiko entstand aus der ehemaligen Hypo Alpe Adria Bank und ist in mehreren Ländern der Region aktiv. Noch zum Wetter. In Slowenien setzt sich die Hitzewelle heute unvermindert fort. Am Nachmittag wird es extrem heiß. Vor allem im Landesinneren und im Osten steigen die Temperaturen auf 37 bis 38 Grad. Örtlich sind sogar knapp 39 Grad möglich. Regen oder Gewitter sind heute Nachmittag nicht zu erwarten. Erst gegen Ende der Woche wird mit einer Wetterumstellung und einzelnen Gewittern gerechnet.
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1: Es hat sich ein Unfall ereignet. Bitte Vorsicht im Zuge der A1, der Autobahn von Ljubljana Richtung Küste. Die rechte Fahrspur ist gesperrt vor Brisovica. Es gibt zudem Staus, die längsten Zeitverluste auf der A1 zwischen Maribor und Ljubljana. Es stand vor allem in Fahrtrichtung Ljubljana momentan. Sie werden um die 15 Minuten Zeit mehr in Anspruch nehmen müssen bei Slovenske Konice weiter Richtung Golo-Rebro-Tunnel. In umgekehrter Richtung um die 25 Minuten Zeitverlust zwischen der Raststation Sima und dem Tunnel Pletovarie. Im Zuge der Umfahrungsstraße von Ljubljana staut es im Westen und Süden der Umfahrung, vorbei an Kosarje beide Male in Fahrt Richtung Küste. Es staut dann auch in Richtung Osten von Rudnik und Bisovik über die Abzweigung Malenze bis hin auf die Tunnels Mali Vrh oder den Tunnel Mali Vrh in Fahrt Richtung Novo Mesto. Auch hier ein Zeitverlust von 10 Minuten. Und wegen einer Baustelle staut es an verschiedenen Abschnitten zwischen Unec und Logatec. Vor allem 10 Minuten Zeitverlust bei Unec in Fahrt Richtung Küste. Und es staut dann auch auf der Küstenverbindung Škofije-Koper bei Bertuki und Cooper Center, falls sie in Richtung Porto Rouge unterwegs sind. Zudem staut es auch auf den Verbindungen Ljubljana-Škofljica, Celje-Vojnik, Ljubljana-Vič-Brezovica und auch beim Bleder See auf der Verbindung Lesse-Bled.
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1: Bitte Vorsicht im Zuge der A1 Küstenautobahn und zwar von Koper in Fahrt Richtung Ljubljana hat sich ein Unfall ereignet bei der Anschlussstelle Dragomer. Die Überholspur ist hier gesperrt. Es ist natürlich ein Stau entstanden. Vorsicht auch im Zuge der A1 bei der Raststation Lom, ebenfalls von der Küste in Fahrt Richtung Ljubljana. Wir haben hier Reifenteile auf der Fahrbahn. In umgekehrter Richtung, in Fahrt Richtung Koper, da gibt es wiederum Staus, arbeitsstellenbedingt. Vor Unetz in Fahrt Richtung Koper um die 10 Minuten Zeitverlust. Es staut dann auch in umgekehrter Richtung von Logartitz an und bei Würchnicker. Da gibt es ebenfalls Staus als Folge auch von Berufsverkehr. Mittlerweile hat sich die Lage ein wenig beruhigt bei Dragomer, die Überholspur nicht mehr gesperrt, aber trotzdem, Vorsicht ist noch zu walten. Im Zuge der A1 zwischen Ljubljana und Maribor, da staut es ebenfalls arbeitsstellenbedingt und zwar im Raum Slowenska Bistrica und Raststation Sima. Verzögerungen von um die 15 Minuten sind möglich. Es staut auch im Zuge der westlichen und südlichen Umfahrung von Ljubljana in Fahrtrichtung Küste und Staus ebenfalls auf der Verbindung Skopje-Koper zwischen Bertuki und Koper-Zinter. Falls Sie nach Portoroz unterwegs sind, staut dann auch beim Bledersee auf den Verbindungen Bohinska-Bela-Blit und Lesce-Blit, auch im Raum Ljubljana-Škofljica, Celje-Vojnik und Ljubljana-Vič-Brezovica.
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0: Es gibt kaum jemanden, der nicht den österreichischen Komponisten und Dirigenten Gustav Mahler kennt. Doch wussten Sie, dass er viel Zeit in Slowenien, beispielsweise in Ljubljana, verbrachte und im Jahr 1881 im damaligen Laibach auch seine erste vollständige gleichnamige Oper dirigierte? Trotzdem gibt es in Ljubljana oder sogar im ganzen Land keine einzige Straße, die nach Mahler benannt ist. Es gibt eine Beethovenstraße und sogar eine Bar, die nach Mozart benannt ist. An Mahler erinnert hingegen nur eine kleine, oft übersehene Büste in der Stadt. Ansonsten gibt es jedoch kaum etwas, das an den Aufenthalt eines der größten klassischen Musiker der Geschichte erinnert. Interessant ist aber auch dies. Die slowenische Philharmonie, wo Mahler als Gastdirigent tätig war, ist eine der ältesten der Welt. Sowohl Beethoven als auch Brahms waren Ehrenmitglieder. Allerdings verbrachten die beiden keine nennenswerte Zeit in Slowenien.
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1: Verfassungsgericht erlaubt Referendum über Interventionsgesetz. Guten Abend, mein Name ist Ale Schimusch.
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1: Das slowenische Verfassungsgericht hat den Weg für ein Referendum über das Interventionsgesetz zur Entwicklung Sloweniens freigemacht. Es erklärte den Parlamentsbeschluss für ungültig, der eine Volksabstimmung ausgeschlossen hatte. Die Gewerkschaften können nun mit der Sammlung von

0: mindestens 40.000 Unterschriften beginnen. Das Parlament hat argumentiert, das Gesetz betreffe vor allem Steuern und sei deswegen nicht referendumsfähig. Das Gericht entschied jedoch, dass es auch wichtige Regelungen zu Wirtschaft, Sozialem und Gesundheit hat. Die Unterschriftensammlung beginnt am 1. September. Die Hitzewelle in Slowenien hält an und sorgt weiter für Rekordtemperaturen. Die höchste Temperatur wurde gestern in der größten Küstenstadt Koper gemessen. Das Thermometer erreichte dort 40,1 Grad. Nach Angaben der Wetterbehörde ARSO verlagert sich die große Hitze nun in den Osten des Landes, wo in den kommenden Tagen weiter Höchstwerte von auch 40 Grad möglich sind. Ab morgen gilt für fast ganz Slowenien die höchste Hitzewarnstufe. Erst ab Freitag werden mit einzelnen Schauern und Gewittern etwas niedrigere Temperaturen erwartet. Die Waldbrandgefahr bleibt vor allem im Westen des Landes sehr hoch. Die anhaltende Hitze und Trockenheit setzen auch den slowenischen Flüssen und Seen zunehmend zu. Wegen hoher Wassertemperaturen, niedriger Wasserstände und zu wenig Sauerstoff wird der Fischfang in immer mehr Gewässern vorübergehend eingeschränkt. Zu den ersten betroffenen Gebieten gehören der See von Cernica und die Save Bohinka. Inzwischen gilt die Maßnahme auch für weitere Flüsse wie die Savinja. Der Waldbrand bei Borwez im Nordwesten Sloweniens ist derweil unter Kontrolle. Feuerwehrkräfte konnten den Brand gestern eindämmen. Dennoch bleiben zahlreiche Glutnester in schwer zugänglichem Gelände aktiv. Rund 100 Feuerwehrleute setzten die Löscharbeiten auch heute mit Unterstützung weiterer Einsatzkräfte fort. Auch Löschflugzeuge und Hubschrauber waren wieder im Einsatz. Die Lage sah sich gestern vor Ort auch Sloweniens Ministerpräsident Janez Janša an, der dabei den Feuerwehrleuten, den Zivilschutz und dem Militär für ihren Einsatz dankte.
1: Nič ne bo brez človeka. Ne. Še obsej na takem terenu, samo s tehniko, ni mogoče opraviti vsega. Tako da, hvala vsem, ki so bili od začetka zraven.
0: Technik hilft zwar, aber mit Technik allein lässt sich nicht alles bewältigen. Es bedarf auch Manneskraft, sagte dazu der Premier. Nach Einschätzung der Einsatzleitung werden die Nachlöscharbeiten noch mehrere Tage dauern. Der beste Radfahrer der Welt, Tadej Pogacar, startet in diesem Jahr auch bei der Vuelta a España. Das gab sein Rennstall UAE Emirates bekannt. Nach seinem 5. Tour de France-Sieg will der Slowene nun auch die letzte der drei großen Landesrundfahrten gewinnen, die noch in seiner Erfolgsliste fehlt. Der 27-Jährige bestritt die Spanien-Rundfahrt bisher nur einmal. 2019 wurde er Gesamtdritter. Mit einem Sieg bei der Vuelta würde Pogacar erstmals alle drei großen Rundfahrten gewonnen haben und damit einen weiteren Meilenstein seiner außergewöhnlichen Karriere setzen. Unterstützt wird er bei der Vuelta unter anderem von seinem Landsmann bei UAE, Domen Novak. Und auch zum Wetter. Morgen setzt sich das hochsommerliche Wetter in Slowenien fort. Im Landesinneren scheint häufig die Sonne. Zeitweise ziehen auch einige harmlose Quellwolken durch. Es bleibt überwiegend trocken. Die Temperaturen steigen auf 32 bis 39 Grad. Am heißesten wird es dabei im Osten und im Südosten des Landes.
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0: Es gab einen Unfall im Zuge der A1 Küstenautobahn und zwar ist vor der Anschlussstelle Dragomer der Verkehr behindert. Von der Küste kommend in Fahrt Richtung Ljubljana. Zudem gibt es ein brennendes Fahrzeug im Zuge der A1 Küstenautobahn. Vorsicht, vor dem Tunnel Kastelec ist in Fahrt Richtung Ljubljana die rechte Fahrspur gesperrt. Es gibt ebenfalls ein Tier auf der Fahrbahn im Zuge der A1 und zwar von Ljubljana in Fahrt Richtung Maribor bei der Raststation Lopata und ein liegen gebliebenes Fahrzeug im Zuge der A2 die rechte Fahrspur gesperrt vor Vishne Gora, das ist von Ljubljana Infahrt Richtung Novo Mesto. Arbeitsstellenbedingt gibt es ebenfalls Staus im Zuge der A1 und zwar von Maribor Infahrt Richtung Ljubljana um die 10 Minuten Verzögerungen vor Slovenska Bistrica Jug. Auch in umgekehrter Richtung in Richtung Maribor staut es. 15 Minuten Zeitverlust zwischen der Raststation Sima und dem Tunnel Pletovarje. Wir wünschen eine angenehme Fahrt.
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1: Das slowenische Verfassungsgericht hat den Weg für ein Referendum über das Interventionsgesetz zur Entwicklung Sloweniens freigemacht. Es hob den Beschluss des Parlaments auf, mit dem eine Volksabstimmung für unzulässig geklärt worden war. Die Gewerkschaften können nun mit der Sammlung von mindestens 40.000 Unterschriften beginnen. Die Unterschriftensammlung beginnt am 1. September. Die Hitzewelle in Slowenien hält an und sorgt weiter für Rekordtemperaturen. Die höchste Temperatur wurde gestern in der größten Küstenstadt Koper gemessen. Das Thermometer erreichte dort 40,1 Grad. Nach Angaben der Wetterbehörde ARSO verlagert sich die größte Hitze nun in den Osten des Landes, wo in den kommenden Tagen auch weitere Höchstwerte von auch 40 Grad möglich sind. Ab morgen gilt für fast ganz Slowenien auch die höchste Hitzewarnstufe. Der beste Radfahrer der Welt, Tadej Pogacar, startet in diesem Jahr auch bei der Vuelta a España. Und das gab sein Rennstall UAE Emirates bekannt. Nach seinem 5. Tour de France-Sieg will der Slowene nun auch die letzte der 3 großen Landesrundfahrten gewinnen, die noch in seiner außergewöhnlichen Erfolgsliste fehlt. Und auch zum Wetter. Morgen setzt sich das hochsommerliche Wetter in Slowenien fort. Im Landesinneren scheint häufig die Sonne. Zeitweise ziehen auch einige harmlose Quellwolken durch. Es bleibt überwiegend trocken. Die Temperaturen steigen auf 32 bis 39 Grad. Am heißesten wird es dabei im Osten und im Südosten des Landes.

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1: Das slowenische Verfassungsgericht hat den Weg für ein Referendum über das Interventionsgesetz zur Entwicklung Sloweniens freigemacht. Es hob den Beschluss des Parlaments auf, mit dem eine Volksabstimmung für unzulässig geklärt worden war. Die Gewerkschaften können nun mit der Sammlung von mindestens 40.000 Unterschriften beginnen. Die Unterschriftensammlung beginnt am 1. September. Die Hitzewelle in Slowenien hält an und sorgt weiter für Rekordtemperaturen. Die höchste Temperatur wurde gestern in der größten Küstenstadt Koper gemessen. Das Thermometer erreichte dort 40,1 Grad. Nach Angaben der Wetterbehörde ARSO verlagert sich die größte Hitze nun in den Osten des Landes, wo in den kommenden Tagen auch weitere Höchstwerte von auch 40 Grad möglich sind. Ab morgen gilt für fast ganz Slowenien auch die höchste Hitzewarnstufe. Der beste Radfahrer der Welt, Tadej Pogacar, startet in diesem Jahr auch bei der Vuelta a España. Und das gab sein Rennstall UAE Emirates bekannt. Nach seinem 5. Tour de France-Sieg will der Slowene nun auch die letzte der 3 großen Landesrundfahrten gewinnen, die noch in seiner außergewöhnlichen Erfolgsliste fehlt. Und auch zum Wetter. Morgen setzt sich das hochsommerliche Wetter in Slowenien fort. Im Landesinneren scheint häufig die Sonne. Zeitweise ziehen auch einige harmlose Quellwolken durch. Es bleibt überwiegend trocken. Die Temperaturen steigen auf 32 bis 39 Grad. Am heißesten wird es dabei im Osten und im Südosten des Landes. 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